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Schon mal darüber nachgedacht? Und nochmal, die

Der Vater hat eine Tätowierung auf dem Rücken. Was steht dann auf seinem Rücken? Was ist auf seinem Rücken zu sehen? Denn wenn der Vater auch noch so tief in Feindesland steht, ist er nie allein. Denn es gibt keine schönere Aufgabe als die abendländischen Kulturwerte. Gegen die Gleichgültigkeit zu verteidigen.

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